0: Camper wollen unter anderem nach Lübeck, in die Lüneburger Heide, nach Dänemark, Sylt und Bremerhaven weiterfahren. Die Gäste schätzen besonders die Lage am Deich, die Natur und den Blick auf vorbeifahrende Schiffe.
1: Genau, Stefan, schauen wir mal aufs Wetter. Leichte Schauer ziehen gerade bei 19 Grad durch, später bleibt es bedeckt. Heute sind Gewitter bis 21 Grad drin, bei Südwind bis Stärke 5. Morgen gibt's Schauer, 19 Grad und Südwestwind bis Stärke 6. Übermorgen regnet es leicht, bei höchstens 19 Grad. Die Welle bleibt heute vor dem Südhafen unter einem halben Meter. Morgen werden es um 2 Meter, da wird's kabbeliger. Ebbe ist bis 19.55 Uhr, Flut bis 1.29 Uhr. 20.29 Uhr, Aufgang morgen 6.31 Uhr.

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Heute mit der Prise nach Husum. Am Morgen des 28. August 1702 lichtete vor Helgoland ein Kaper den Anker. Neben ihm lag seine Prise, ein im Krieg erbeutetes Schiff oder eine erbeutete Ladung. Beide nahmen Kurs auf Husum an der schleswig-holsteinischen Westküste. Helgoland lag damals mitten im Verkehr zwischen England, den Niederlanden und der Elbmündung. Für Kaperfahrer war die Insel ein geeigneter Halt, um auf Wind und Wasserstand zu warten. Die Mannschaften brauchten Wasser, Lebensmittel und Tauwerk. Inselbewohner verdienten auch als ortskundige Steuermänner. Hinter Helgoland begann für die beiden Schiffe die schwierige Strecke zur Wattenküste. Wer Husum erreichen wollte, musste Tidezeiten, Priele und Untiefen genau kennen. Dort wartete anschließend die Prüfung, ob Schiff und Ladung rechtmäßige Kriegsbeute waren.

David Gilmour meint ganz simpel, don't. Verstanden. Es ist 3:30. Wir verschieben die großen Fragen einfach auf morgen. Jetzt übernehmen Nostalgia 97.

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1: Hier sind die neuesten Nachrichten. Ich bin Elias. Im Ort Girong an der Grenze zwischen Tibet und Nepal suchen Rettungskräfte nach einer Sturzflut nach Vermissten. Nach chinesischen Angaben kamen bislang mehrere Menschen ums Leben. Mehr als 550 gelten auf chinesischer Seite als vermisst, darunter Touristen und Pilger. Auch deutsche Staatsangehörige werden vermisst. Soldaten, Drohnen und Hubschrauber sind im Einsatz. Verschüttete Straßen, Regen und die Gefahr weiterer Erdrutsche erschweren die Rettungsarbeiten. Drei Taliban-Vertreter sind nach NDR-Informationen in Deutschland eingetroffen. Sie sollen Abschiebungen afghanischer Staatsbürger vorbereiten. Das Auswärtige Amt bestätigte ein technisches Unterstützungsteam, das Dokumente für von den Taliban anerkannte Rückführungen erstellen soll. Die Männer halten sich zunächst in Berlin auf und reisen weiter nach Bonn und München. In Brokdorf zieht der Wohnmobilstellplatz am Elbdeich Reisende aus mehreren europäischen Ländern an. Viele nutzen den Platz als Zwischenstation auf längeren Touren. Ein dänisches Ehepaar plant von dort eine fünfwöchige Reise über Nordspanien bis nach Porto. Weitere Camper wollen unter anderem nach Lübeck, in die Lüneburger Heide, nach Dänemark, Sylt und Bremerhaven weiterfahren. Die Gäste schätzen besonders die Lage am Deich, die Natur und den Blick auf vorbeifahrende Schiffe.
2: Genau, Stefan. Schauen wir mal aufs Wetter. Leichte Schauer ziehen gerade bei 19 Grad durch. Später bleibt es bedeckt. Heute sind Gewitter bis 21 Grad drin. Bei Südwind bis Stärke 5. Morgen gibt's Schauer. 19 Grad und Südwestwind bis Stärke 6. Übermorgen regnet es leicht bei höchstens 19 Grad. Die Welle bleibt heute vor dem Südwind.

Flughafen unter einem halben Meter. Morgen werden es um 2 Meter. Da wird's kabbeliger. Ebbe ist bis 19.55 Uhr, Flut bis 1.29 Uhr. 20.29 Uhr, Aufgang morgen 6.31 Uhr.

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segelt mit Christopher Cross. Nach so viel Seegang um 3:30 brauchen wir kurz festen Boden unter den Füßen. Moses Pelham übernimmt. Wenn der Schmerz nachlässt,

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Und das ist leider

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Die Coronas teilen schon wieder ihr Herz. Dabei ist es doch erst 20 vor 4. Lass uns die Sache lieber entspannt angehen. Lionel Richie weiß, wie das läuft. I call it love.

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0: 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Du liest einen Spruch.
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2: Elias hier, schön, dass Sie dabei sind. Im Ort Girong an der Grenze zwischen Tibet und Nepal suchen Rettungskräfte nach einer Sturzflut nach Vermissten. Nach chinesischen Angaben kamen bislang mehrere Menschen ums Leben. Mehr als 550 gelten auf chinesischer Seite als vermisst, darunter Touristen und Pilger. Auch deutsche Staatsangehörige werden vermisst. Soldaten, Drohnen und Hubschrauber sind im Einsatz. Verschüttete Straßen, Regen und die Gefahr weiterer Erdrutsche erschweren die Rettungsarbeiten. US-Präsident Trump hat ein Ölabkommen mit Venezuela verkündet. Die USA erhielten danach Mehrheitskontrolle über 65 Milliarden Barrel venezolanischen Öls. Details blieben offen. Vereinbart worden sei dies mit Venezuelas Übergangsregierung und unter Beteiligung privater Unternehmen. Washington hatte Caracas zuvor stark unter Druck gesetzt, Zugang zu den Ölreserven zu gewähren. Venezuela verfügt über die weltweit größten bekannten Reserven, fördert wegen Sanktionen und Problemen aber deutlich weniger Öl als früher. In Brokdorf zieht der Wohnmobilstellplatz am Elbdeich Reisende aus mehreren europäischen Ländern an. Viele nutzen den Platz als Zwischenstation auf längeren Touren. Ein dänisches Ehepaar plant von dort eine fünfwöchige Reise über Nordspanien bis nach Porto. Weitere Camper wollen unter anderem nach Lübeck, in die Lüneburger Heide, nach Dänemark, Sylt und Bremerhaven weiterfahren. Die Gäste schätzen besonders die Lage am Deich, die Natur und den Blick auf vorbeifahrende Schiffe.
3: Genau, Stefan, schauen wir mal aufs Wetter. Leichte Schauer ziehen gerade bei 19 Grad durch, später bleibt es bedeckt. Heute sind Gewitter bis 21 Grad drin, bei Südwind bis Stärke 5. Morgen gibt's Schauer, 19 Grad und Südwestwind bis Stärke 6. Übermorgen regnet es leicht, bei höchstens 19 Grad. Die Welle bleibt heute vor dem Südhafen unter einem halben Meter. Morgen werden es um 2 Meter, da wird's kabbeliger. Ebbe ist bis 19.55 Uhr, Flut bis 1.29 Uhr. 20.29 Uhr, Aufgang morgen 6.31 Uhr.

Carrie lässt alles verblassen. Passt ganz gut zu dem Pustewind draußen. Es ist 20 nach 4, da rücken wir einfach enger zusammen. Hier kommt Sven Polenz mit Seelenverwandt.

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1: 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Die Gegenstände werfen dir jeden Gedanken zurück. 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Am Ende des Tages nicht. 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Vom trojanischen Pferdedieb. Korrekt.
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Es ist 20 vor 5, lehn dich kurz zurück, der Feierabend winkt schon leise. Brandy meint passend, bye, Bipolar.

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1: Am 27. August 2024 war plötzlich Schluss mit den Gerüchten und mit fast 15 Jahren Funkstille, Oasis kündigten ihre Reunion an. Liam und Noel Gallagher, zwei Brüder, deren öffentliche Fehde längst selbst Rockgeschichte geschrieben hatte, wollten wieder gemeinsam auf die Bühne. Der Zeitpunkt hätte kaum dramatischer gewählt sein können. Fast auf den Tag genau 15 Jahre zuvor war Oasis zerbrochen, nachdem Noel am 28. August 2009 seinen Ausstieg erklärt hatte. Und nur zwei Tage später jährte sich das Debütalbum Definitely Maybe zum 30. Mal. Jene Platte von 1994, die mit Songs wie Supersonic und Live Forever den Britpop nicht nur prägte, sondern ihm ordentlich Zähne zeigte. Noch im April 2023 hatte Noel eine gemeinsame Rückkehr ausgeschlossen. Eine Jubiläumsneuauflage? Ja. Eine Tour? Nein. Dann, am 27. August 2024, um 8 Uhr morgens britischer Zeit, kam die Nachricht über die offiziellen Kanäle. Wochenlange kryptische Hinweise lösten sich in einem Satz auf, der klang wie ein Waffenstillstand nach einem Rock'n'Roll-Krieg. The guns have fallen silent, the stars have aligned, the great wait is over, come see, it will not be televised. Geplant waren zunächst 14 Konzerte in Großbritannien und Irland, in Cardiff, Manchester, London, Edinburgh und Dublin, im Sommer 2025. Im Mittelpunkt der ersten Bilder ausschließlich Liam und Noel. Keine lange Erklärung, keine Entschuldigung, kein sentimentales Manifest. Nur die beiden Gallaghers und die Aussicht, dass eine der berühmtesten Spannungen der Rockgeschichte tatsächlich wieder in Musik enden könnte. Oasis waren zurück. Und wenn es um große Versprechen, alte Wunden und Songs geht, die ganze Generationen begleiten, dann passt jetzt kaum etwas besser als Wonderwall. Today.

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1: Willkommen zu den Nachrichten, ich bin Elias. US-Präsident Trump hat ein Ölabkommen mit Venezuela verkündet. Die USA erhielten danach Mehrheitskontrolle über 65 Milliarden Barrel venezolanischen Öls. Details blieben offen. Vereinbart worden sei dies mit Venezuelas Übergangsregierung und unter Beteiligung privater Unternehmen. Washington hatte Caracas zuvor stark unter Druck gesetzt, Zugang zu den Ölreserven zu gewähren. Venezuela verfügt über die weltweit größten bekannten Reserven, fördert wegen Sanktionen und Problemen aber deutlich weniger Öl als früher. Drei Taliban-Vertreter sind nach NDR-Informationen in Deutschland eingetroffen. Sie sollen Abschiebungen afghanischer Staatsbürger vorbereiten. Das Auswärtige Amt bestätigte ein technisches Unterstützungsteam, das Dokumente für von den Taliban anerkannte Rückführungen erstellen soll. Die Männer halten sich zunächst in Berlin auf und reisen weiter nach Bonn und München. In Brokdorf zieht der Wohnmobilstellplatz am Elbdeich Reisende aus mehreren europäischen Ländern an. Viele nutzen den Platz als Zwischenstation auf längeren Touren. Ein dänisches Ehepaar plant von dort eine fünfwöchige Reise über Nordspanien bis nach Porto. Weitere Camper wollen unter anderem nach Lübeck, in die Lüneburger Heide, nach Dänemark, Sylt und Bremerhaven weiterfahren. Die Gäste schätzen besonders die Lage am Deich, die Natur und den Blick auf vorbeifahrende Schiffe.
2: Genau, Stefan, schauen wir mal aufs Wetter. Leichte Schauer ziehen gerade bei 19 Grad durch, später bleibt es bedeckt. Heute sind Gewitter bis 21 Grad drin, bei Südwind bis Stärke 5. Morgen gibt's Schauer, 19 Grad und Südwestwind bis Stärke 6. Übermorgen regnet es leicht, bei höchstens 19 Grad. Die Welle bleibt heute vor dem Südhafen unter einem halben Meter. Morgen werden es um 2 Meter, da wird's kabbeliger. Ebbe ist bis 19.55 Uhr, Flut bis 1.29 Uhr. 20.29 Uhr, Aufgang morgen 6.31 Uhr.

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Heute mit der Prise nach Husum. Am Morgen des 28. August 1702 lichtete vor Helgoland ein Kaper den Anker. Neben ihm lag seine Prise, ein im Krieg erbeutetes Schiff oder eine erbeutete Ladung. Beide nahmen Kurs auf Husum an der schleswig-holsteinischen Westküste. Helgoland lag damals mitten im Verkehr zwischen England, den Niederlanden und der Elbmündung. Für Kaperfahrer war die Insel ein geeigneter Halt, um auf Wind und Wasserstand zu warten. Die Mannschaften brauchten Wasser, Lebensmittel und Tauwerk. Inselbewohner verdienten auch als ortskundige Steuermänner. Hinter Helgoland begann für die beiden Schiffe die schwierige Strecke zur Wattenküste. Wer Husum erreichen wollte, musste Tidezeiten, Priele und Untiefen genau kennen. Dort wartete anschließend die Prüfung, ob Schiff und Ladung rechtmäßige Kriegsbeute waren.

Ach, Luther und Beyoncé wärmen von innen. Bei all dem Wind draußen um 20 nach 5 tut das auch echt Not. Jetzt schütteln wir die Frisur auf. Aliva mit Burlesque.

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über Manuel Dobler? Lieber nicht, sonst pustet uns der Wind im Dunkeln noch weg. 17:45 auf der Insel. Kurze Erholung gibt es jetzt bei Rihanna und Rehab.

sind im Dunkeln noch weg. 17:45 auf der Insel. Kurze Erholung gibt es jetzt bei Rihanna und Rehab.

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Börte, Börte, sagte Dörte, gehörte ne störende, röhrende Börte eher an andere. 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
1: Willkommen zu den Nachrichten. Ich bin Elias. Nach der Sturzflut im Himalaya an der Grenze zwischen Tibet und Nepal dauern die Rettungsarbeiten an. Nach chinesischen Angaben wurden mehr als 1000 Menschen gerettet. Über 550 gelten als vermisst. Offenbar auch Deutsche. Regen, verschüttete Straßen und Erdrutschgefahr erschweren die Suche. Chinesische Medien melden bislang wenige Tote. In den USA wächst auch unter Republikanern die Kritik an Präsident Trump und dem Einsatz gegen Iran. Mehrere Senatoren verlangen vom Kongress Mitsprache über Strategie und Finanzierung. Sie sprechen nach 6 Monaten von einem Krieg und verweisen auf Tote, hohe Kosten und fehlende Erfolge. Der Vorsitzende des Repräsentantenhauses unterstützt Trump. Beobachter sehen China als möglichen Profiteur. Steigende Benzinpreise könnten Trump vor den Kongresswahlen schaden. In Brokdorf zieht der Wohnmobilstellplatz am Elbdeich Reisende aus mehreren europäischen Ländern an. Viele nutzen den Platz als Zwischenstation auf längeren Touren. Ein dänisches Ehepaar plant von dort eine 5-wöchige Reise über Nordspanien bis nach Porto. Weitere Camper wollen unter anderem nach Lübeck, in die Lüneburger Heide, nach Dänemark, Sylt und Bremerhaven weiterfahren. Die Gäste schätzen besonders die Lage am Deich, die Natur und den Blick auf vorbeifahrende Schiffe.
2: Genau, Stefan, schauen wir mal aufs Wetter. Leichte Schauer ziehen gerade bei 19 Grad durch, später bleibt es bedeckt. Heute sind Gewitter bis 21 Grad drin, bei Südwind bis Stärke 5. Morgen gibt's Schauer, 19 Grad und Südwestwind bis Stärke 6. Übermorgen regnet es leicht, bei höchstens 19 Grad. Die Welle bleibt heute vor dem Südhafen unter einem halben Meter. Morgen werden es um 2 Meter, da wird's kabbeliger. Ebbe ist bis 19.55 Uhr, Flut bis 1.29 Uhr. 20.29 Uhr, Aufgang morgen 6.31 Uhr.

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Die Geschichte Helgolands. Heute, eine Glocke geht auf Reise. Eine Glocke wurde am 26. August 1700 von ihrem Platz genommen und in Jan Hinrichs Schiff gebracht. Drei Tage später setzte er Segel. An Bord lagen die Glocke und weiteres Frachtgut für Nordhoff und Husum. Für Helgoland waren solche Fahrten zum Festland Teil des täglichen Lebens. Die Insel lag vor der Elbmündung und war auf Schiffe angewiesen, wenn Waren verkauft, Nachschub geholt oder Güter weitertransportiert werden sollten. Wind und Wetter bestimmten, wann ein Boot wirklich ablegen konnte. Am 29. August verließ Jan Hinrichs Helgoland. Sein Schiff trug die schwere Glocke hinaus auf die Nordsee, Kurs auf die nordfriesische Küste.

all den Kokosnüssen bei Harry Nilsson brauchen wir kurz eine kleine Verdauungspause. Es ist 20 nach 6. Zeit für die ganz großen Träume. Hier kommt John Lennon mit Imagine.

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war geschmeidig. Es ist 20 vor 7. Zeit für ein kleines Kompliment zwischendurch. Maurice D'Alessio übernimmt das direkt.

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1: Hier sind die neuesten Nachrichten, ich bin Elias. Nach der Sturzflut im Himalaya an der Grenze zwischen Tibet und Nepal dauern die Rettungsarbeiten an. Nach chinesischen Angaben wurden mehr als 1000 Menschen gerettet, über 550 gelten als vermisst, offenbar auch Deutsche. Regen, verschüttete Straßen und Erdrutschgefahr erschweren die Suche. Chinesische Medien melden bislang wenige Tote. In den USA wächst auch unter Republikanern die Kritik an Präsident Trump und dem Einsatz gegen Iran. Mehrere Senatoren verlangen vom Kongress Mitsprache über Strategie und Finanzierung. Sie sprechen nach 6 Monaten von einem Krieg und verweisen auf Tote, hohe Kosten und fehlende Erfolge. Der Vorsitzende des Repräsentantenhauses unterstützt Trump. Beobachter sehen China als möglichen Profiteur. Steigende Benzinpreise könnten Trump vor den Kongresswahlen schaden. Im Landkreis Cuxhaven startet die Nordsee-Zeitung am Montag eine 100 Kilometer lange Lastenradtour. Eine Reporterin will bis Freitag Menschen treffen, die mit Angeboten, Dienstleistungen oder ehrenamtlichem Engagement zum Sommer in der Region beigetragen haben. Die Route führt von Bremerhaven.

0: Werfen über Bremen, Dochum-Neufeld, Bad Bederkesa, Spaden und Dedesdorf zurück nach Bremerhaven. Interessierte können sich der Tour anschließen.
1: Genau, Stefan, schauen wir mal aufs Wetter. Leichte Schauer ziehen gerade bei 19 Grad durch, später bleibt es bedeckt. Heute sind Gewitter bis 21 Grad drin, bei Südwind bis Stärke 5. Morgen gibt's Schauer, 19 Grad und Südwestwind bis Stärke 6. Übermorgen regnet es leicht, bei höchstens 19 Grad. Die Welle bleibt heute vor dem Südhafen unter einem halben Meter. Morgen werden es um 2 Meter, da wird's kabbeliger. Ebbe ist bis 19.55 Uhr, Flut bis 1.29 Uhr. 20.29 Uhr, Aufgang morgen 6.31 Uhr.

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Straßen geschickt. Wer jetzt noch nicht munter ist, kriegt direkt eine Dosis Weltall. Schnall dich an. Hier kommt

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0: Und? Was geht heute auf der Insel? Deine Veranstaltungshinweise für Helgoland.
1: Heute um 9.50 Uhr kannst du am Fähranleger an einer naturkundlichen Dünenführung teilnehmen. Ab 10 Uhr öffnet die Kunstausstellung im Bunkertunnel des Hotels Rickmers Insulana am Südstrand 2, die du bis 18 Uhr besuchen kannst. Ebenfalls um 10 Uhr starten an der Landungsbrücke Inselumrundungen im traditionellen Börteboot. Weitere Abfahrten gibt es um 14 Uhr, 15 Uhr, 15 und 16 Uhr, 15. Am Anleger Nordosthafen starten ab 10.30 Uhr Rundfahrten mit dem Katamaran Naturn oder dem Börteboot Uranus, gefolgt von Fahrten um 11.45 Uhr, 13.30 Uhr und 14.45 Uhr. Um 15 Uhr beginnt am Schild Lummeninfo, im Oberland schließlich eine Führung am Lummenfelsen.

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1: Am 27. August 2024 war plötzlich Schluss mit den Gerüchten und mit fast 15 Jahren Funkstille, Oasis kündigten ihre Reunion an. Liam und Noel Gallagher, zwei Brüder, deren öffentliche Fehde längst selbst Rockgeschichte geschrieben hatte, wollten wieder gemeinsam auf die Bühne. Der Zeitpunkt hätte kaum dramatischer gewählt sein können. Fast auf den Tag genau 15 Jahre zuvor war Oasis zerbrochen, nachdem Noel am 28. August 2009 seinen Ausstieg erklärt hatte. Und nur zwei Tage später jährte sich das Debütalbum Definitely Maybe zum 30. Mal.

Jahre zuvor war Oasis zerbrochen, nachdem Noel am 28. August 2009 seinen Ausstieg erklärt hatte. Und nur zwei Tage später jährte sich das Debütalbum Definitely Maybe zum 30. Mal. Jene Platte von 1994, die mit Songs wie Supersonic und Live Forever den Britpop nicht nur prägte, sondern ihm ordentlich Zähne zeigte. Noch im April 2023 hatte Noel eine gemeinsame Rückkehr ausgeschlossen. Eine Jubiläumsneuauflage? Ja. Eine Tour? Nein. Dann, am 27. August 2024, um 8 Uhr morgens britischer Zeit, kam die Nachricht über die offiziellen Kanäle. Wochenlange kryptische Hinweise lösten sich in einem Satz auf, der klang wie ein Waffenstillstand nach einem Rock'n'Roll-Krieg. The guns have fallen silent, the stars have aligned, the great wait is over, come see, it will not be televised. Geplant waren zunächst 14 Konzerte in Großbritannien und Irland, in Cardiff, Manchester, London, Edinburgh und Dublin, im Sommer 2025. Im Mittelpunkt der ersten Bilder ausschließlich Liam und Noel. Keine lange Erklärung, keine Entschuldigung, kein sentimentales Manifest. Nur die beiden Gallaghers und die Aussicht, dass eine der berühmtesten Spannungen der Rockgeschichte tatsächlich wieder in Musik enden könnte. Oasis waren zurück. Und wenn es um große Versprechen, alte Wunden und Songs geht, die ganze Generationen begleiten, dann passt jetzt kaum etwas besser als Wonderwall.

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2: Ich bin Elias und das sind die Nachrichten. 3 Tage nach der Sturzflut im Himalaya werden in Nepal und im chinesischen Tibet noch rund 2400 Menschen vermisst. Offiziell sind 633 Tote bestätigt, fast alle in Nepal. Schlamm und weitere Überflutungen erschweren die Rettung. Nepal bittet international um Spezialteams und Behelfsbrücken. Unter den Vermissten sind auch mehrere Deutsche. Deutschland droht, die gesetzliche Vorgabe für Gasspeicher bis zum 1. November zu verfehlen. Am 25. August waren die Speicher zu rund 51,5% gefüllt. Vorgeschrieben sind durchschnittlich 70%. Hohe Gaspreise bremsen laut Unternehmen die Einspeicherung. Das Wirtschaftsministerium erwartet dennoch keine Gasmangellage im Winter und verweist auf Importe sowie ausreichende Kapazitäten. Im Landkreis Cuxhaven startet die Nordsee-Zeitung am Montag eine 100 Kilometer lange Lastenradtour. Eine Reporterin will bis Freitag Menschen treffen, die mit Angeboten, Dienstleistungen

0: Leistungen oder ehrenamtlichem Engagement zum Sommer in der Region beigetragen haben. Die Route führt von Bremerhaven über Bremen, Dorum-Neufeld, Bad Bederkesa, Spaden und Dedesdorf zurück nach Bremerhaven. Interessierte können sich der Tour anschließen. Weiter mit dem Wetter, Molly.
1: Genau, Elias, schauen wir mal aufs Wetter. Leichter Regen bei 17 Grad begleitet dich, später gibt's Schauer. Heute werden 19 Grad erreicht, nachts 17. Der Südwestwind legt bis Stärke 6 zu. Morgen regnet es bei 18 Grad mit Südwestwind Stärke 6. Übermorgen wird's gewittrig bei 18 Grad. Vor dem Südhafen sinken die Wellen am Abend unter einen Meter, morgen liegen sie bei anderthalb. Ebbe ist bis 8.06 Uhr, Flut bis 13.40 Uhr. 20.27 Uhr, Aufgang 6.33 Uhr.
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3: Das war Aktuelles aus aller Welt bei The Rock Radio Helgoland. Ich bin Nina und jetzt wird's musikalisch. Hier kommt Eric Church mit Heart on Fire.

0: kurz nach 8 auf Helgoland und bei dem Nieselregen bringen uns die Detroit Spinners erstmal in Schwung.
1: In Schwung? Ich brauche bei dem Wetter eher einen Deichspaziergang, Sascha.
0: Den gibt's später. Jetzt kommt Christina Pelakova mit Hori Runi.

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Die Geschichte Helgolands. Heute, eine Glocke geht auf Reise. Eine Glocke wurde am 26. August 1700 von ihrem Platz genommen und in Jan Hinrichs Schiff gebracht. 3 Tage später setzte er Segel. An Bord lagen die Glocke und weiteres Frachtgut für Nordhoff und Husum. Für Helgoland waren solche Fahrten zum Festland Teil des täglichen Lebens. Die Insel lag vor der Elbmündung und war auf Schiffe angewiesen, wenn Waren verkauft, Nachschub geholt oder Güter weitertransportiert werden sollten. Wind und Wetter bestimmten, wann ein Boot wirklich ablegen konnte. Am 29. August verließ Jan Hinrichs Helgoland. Sein Schiff trug die schwere Glocke hinaus auf die Nordsee, Kurs auf die nordfriesische Küste.

0: Eine Sturzflut aus Wasser, Schlamm und Geröll raste in Nepal fast 170 Kilometer weit. Mindestens 460 Menschen starben, mehr als 1500 wurden gerettet.
1: Das sind Nachrichten, bei denen selbst der Himalaya sprachlos wirkt.
0: Behörden vermuten einen Gletscherseeausbruch oder Gletscherabbruch. Und auch die Alpen sind nicht immun. Der Forscher Olaf Eisen warnt vor solchen Risiken ab etwa 2500 bis 3000 Metern.
1: In der Schweiz verschwanden seit 1850 rund 1000 Gletscher. Allein zwischen 2000 und 2024 gingen 38% des Eisvolumens verloren.
0: Beim Unglück von Blatten 2025 war die Lawine schätzungsweise 10 bis 20 Mal kleiner als in Nepal. Klimawandel und tauender Permafrost destabilisieren die Berge. Leider kein Bereich für kleine Reparatursets.
1: Es ist 8:30.
0: Jetzt kommt Visions von José González.

0: halb neun auf Helgoland, nach den sanften Tönen von José González. Nina, schläfst du mir etwa ein?
1: Ich träume höchstens vom Feierabend, Sascha.
0: Träumen gestrichen, weiter geht's mit Johnny Cash und Rusty Cash.

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0: Just Suppose von Kris Kristofferson. Und jetzt wird aus dem Was wäre wenn ein gewaltiger Öldeal. USA und Venezuela einigen sich auf die Bedingungen eines Milliardengeschäfts.
1: Im Zentrum stehen mehr als 65 Milliarden Barrel venezolanischer Reserven und 17 strategische Ölfelder. Das ist kein Tankstellenkassenbon, das ist Geologie im XXL-Format.
0: Trump nennt es das größte Ölgeschäft der Weltgeschichte und verspricht mehr Versorgung sowie deutlich niedrigere Benzinpreise in den USA.
1: Venezuelas Interimspräsidentin Delcy Rodriguez bestätigt die Vereinbarung. Über 100 Milliarden Dollar Investitionen und rund 209 Milliarden Steuereinnahmen.
0: Gleichzeitig bleiben viele Konzerne vorsichtig, wegen maroder Infrastruktur und politischer Unsicherheit. Kurz vor neun klingt das also nach großem Reichtum, aber mit ziemlich vielen Fragezeichen.
1: Und jetzt Tighter Tighter von Alive and Kicking.

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1: Ich bin Elias und das sind die Nachrichten. Die USA und Venezuela haben sich auf ein Ölgeschäft über 17 Förderfelder geeinigt. Es könnte Washington Zugriff auf mehr als 65 Milliarden Barrel venezolanischer Ölreserven geben. Caracas erwartet Investitionen von über 100 Milliarden Dollar. Viele Unternehmen bleiben wegen maroder Infrastruktur und politischer Unsicherheit zurückhaltend. 3 Tage nach der Sturzflut im Himalaya werden in Nepal und im chinesischen Tibet noch rund 2.400 Menschen vermisst. Offiziell sind 633 Tote bestätigt, fast alle in Nepal. Schlamm und weitere Überflutungen erschweren die Rettung. Nepal bittet international um Spezialteams und Behelfsbrücken. Unter den Vermissten sind auch mehrere Deutsche. Im Landkreis Cuxhaven startet die Nordsee-Zeitung am Montag eine 100 Kilometer lange Lastenradtour. Eine Reporterin will bis Freitag Menschen treffen, die mit Angeboten, Dienstleistungen oder ehrenamtlichem Engagement zum Sommer in der Region beigetragen haben. Die Route führt von Bremerhaven über Bremen, Dorum-Neufeld, Bad Bederkesa, Spaden und Dedesdorf zurück nach Bremerhaven. Interessierte können sich der Tour anschließen.
2: Genau, Elias, schauen wir mal aufs Wetter. Leichter Regen bei 17 Grad begleitet dich, später gibt's Schauer. Heute werden 19 Grad erreicht, nachts 17. Der Südwestwind legt bis Stärke 6 zu. Morgen regnet es bei 18 Grad mit Südwestwind Stärke 6. Übermorgen wird's gewittrig bei 18 Grad. Vor dem Südhafen sinken die Wellen am Abend unter einen Meter.

0: Morgen liegen sie bei 1,5. Ebbe ist bis 8:06 Uhr, Flut bis 13:40 Uhr, 20:27 Uhr, Aufgang 6:33 Uhr.
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2: Hier ist Thorsten bei The Rock Radio Helgoland und Norden ist oben. Zeit für einen ruhigen Moment. Als nächstes hörst du As Long As von Billy Martin. Bleib dran und genieß das.

0: Kurz nach neun auf Helgoland und draußen peitscht der Nieselregen. Thorsten, Heinz-Rudolf Kunze hatte wohl recht.
1: Stimmt, der Wetterbericht hat heute wieder fantastisch gelogen.
0: Hier kommt Sally Oldfield mit Mirrors.

0: Wenn du fliegst von Ina Müller und jetzt landet unsere Düne mitten in der Planung. Am 31. August entscheidet die Gemeindevertretung über Bebauungsplan Nummer 13 und die 15. Änderung des Flächennutzungsplans. Kurz vor 9:30 klären wir, was steckt dahinter.
1: Endlich ein Plan, der sogar den Sand sortiert. Im Ernst. Er ordnet Naturschutz, Ferienhäuser, Lagerhallen, Restaurant, Zeltplatz, Strand und Minigolf. Die Grundlage für die Düne.
0: Naturschutzverbände und Behörde hatten Bedenken zu Artenschutz, Robben und Brutvögeln. Die Gutachten wurden aktualisiert. Für den Sandregenpfeifer gibt es von April bis August jährlich eine Wildtierruhezone und Grünfläche, wo

0: wurde aus dem Schutzgebiet genommen.
1: Tourismus bleibt erlaubt. Qualitätsverbesserung statt mehr Betten. Wegen möglicher Kampfmittel wird vor Tiefbau untersucht.
0: Danach Back There Again von Blake Shelton.
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0: halb zehn auf der Insel. Thorsten, warst du eigentlich wirklich schon mal wieder da, wo Blake Shelton gerade war?
1: Nur gedanklich, Sascha.
0: Reicht vollkommen. Jetzt kommen Mob und Rocky mit Crazy Brazy.
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0: Harlem Nocturne stammt ursprünglich von Earl Hagen aus dem Jahr 1939. Eigentlich ein Schaustück für Saxophon.
1: Jim Brickman verlegt die nächtliche Stimmung ans Klavier. Dadurch wirkt die Melodie ruhiger, fast wie ein Spaziergang durch leere Straßen.
0: Also Harlem nach Mitternacht, nur ohne hupende Taxis und jemanden, der dir eine Rolex aus dem Mantel anbietet.
1: Dafür hörst du, wie Brickman mit wenigen Tönen erstaunlich viel Raum entstehen lässt. Kopfhörer auf und einfach treiben lassen.

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1: Hier sind die Nachrichten mit Tore. Die USA und Venezuela haben sich auf ein Ölgeschäft über 17 Förderfelder geeinigt. Es könnte Washington Zugriff auf mehr als 65 Milliarden Barrel venezolanischer Ölreserven geben. Caracas erwartet Investitionen von über 100 Milliarden Dollar. Viele Unternehmen bleiben wegen maroder Infrastruktur und politischer Unsicherheit zurückhaltend. 3 Tage nach der Sturzflut im Himalaya werden in Nepal und im chinesischen Tibet noch rund 2400 Menschen vermisst. Offiziell sind 633 Tote bestätigt, fast alle in Nepal. Schlamm und weitere Überflutungen erschweren die Rettung. Nepal bittet international um Spezialteams und Behelfsbrücken. Unter den Vermissten sind auch mehrere Deutsche. Im Kreis Schleswig-Flensburg hat sich die Wasserqualität der Treene in Abschnitten von schlecht auf gut verbessert. Nach Angaben des Landesamtes für Umwelt wurde die Gewässerpflege reduziert, sodass natürliche Strömung, Ufergehölze und Lebensräume zurückkehrten. Andere Teile des 2500 Kilometer langen Gewässernetzes, darunter Kielstau und Bondenau, bleiben durch Nährstoffe und künstliche Flussbetten belastet. Der BUND fordert mindestens 18 Meter breite Schutzstreifen ohne Dünger und Pestizide, soweit die Nachrichten. Molly, wie geht's dem Wetter?
2: Danke, Tore. Bei 17 Grad fällt leichter Regen. Später kommen Schauer. Der Schirm bleibt im Dienst. Heute werden es 17 bis 19 Grad bei Südwestwind bis Stärke 6. Die 2 Meter hohen Wellen sinken am Abend unter 1 Meter. Morgen Schauer bei 17 bis 19 Grad. Südwestwind Stärke 6 und Wellen um 1,5 Meter. Übermorgen Gewitter bei 16 bis 18 Grad, Flut bis 13.40 Uhr, Ebbe bis 20.31 Uhr, Sonnenuntergang 20 Uhr, 27, Sonnenaufgang 6 Uhr, 33.
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3: Moin, hier ist Nina mit den Segelnews auf The Rock. Radio Helgoland. Von 10 bis 11 halten wir gemeinsam den Kurs. Auch wenn der Wind mal wieder macht, was er will. Jetzt wird's schön rockig. Hier sind Pink Floyd mit

Das war The Last Time von den Rolling Stones. Und jetzt eine traurige Nachricht. König Harald V. von Norwegen ist im Alter von 89 Jahren gestorben. Europas dienstältester Monarch war auf dem Wasser vor allem eines: leidenschaftlicher Segler. Er startete bei 3 Olympischen Spielen, in Tokio 1964, Mexiko-Stadt 1968 und München 1972, gewann 1987 die One-Ton-Weltmeisterschaft und segelte noch mit 85 Jahren bei einer Weltmeisterschaft. Für die norwegische Segelszene war Harald kein bloßes Aushängeschild, sondern einer von ihnen. Nahbar, humorvoll und bis zuletzt aktiv. Unser Mitgefühl gilt Königin Sonja und der königlichen Familie. Und wir bleiben auf See. Hier sind die Rolling Stones mit

Das waren News mit Assassins. Bei den Regenschauern da draußen pustet uns heute so schnell nichts um. Deswegen legen wir direkt nach. Hier sind die bösen Onkels

Das war I Guess That's Why They Call It The Blues von Elton John. Hier sind wir gerade bei 20 nach 10 und eine starke Rettungsaktion gab es am 27. August 2026 draußen vor der Küste. Die Bundespolizei entdeckte nordwestlich von Hooksiel eine 14-Meter-Yacht mit unklarem Kurs. An Bord ein älterer Einhandsegler, der dringend ins Krankenhaus musste. Die Seenotretter von Helgoland und Hooksiel, ein Notarzt, Northern Rescue 01 von NHC Northern Helicopter und die Bundespolizei arbeiteten

Hand in Hand. Der Mann wurde kurz nach 14 Uhr per Winde vom Hubschrauber aufgenommen und ins Krankenhaus geflogen. Zwei Seenotretter brachten die Yacht sicher nach Huxiel. Großartiger Einsatz. Und jetzt drehen wir auf.

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1: Und was geht heute auf der Insel? Deine Veranstaltungshinweise für Helgoland.
2: Wenn du heute auf der Düne mehr über die Natur erfahren möchtest, startet um 9.50 Uhr am Fähranleger eine naturkundliche Dünenführung. Ab 10 Uhr kannst du im Bunkertunnel des Hotels Rigmas Insulana die Kunstausstellung Anna's Art Affair mit Pop Art und Street Art besuchen, die bis 18 Uhr geöffnet ist. Um 10.30 Uhr beginnt am Anleger Nordosthafen die erste von mehreren einstündigen Inselrundfahrten mit dem Katamaran Naturn oder dem Börteboot Uranus. Weiter geht es um 15 Uhr am Schild Lummeninfo im Oberland mit einer Führung am Lummenfelsen zur Wiederbesiedlung der Hochseevogelkolonie. Zum Abschluss lädt Heiners Duty Free Shop in der Kirchstraße im Oberland von 16.30 Uhr bis 19 Uhr zu einem Whisky-Tasting ein.

Das war Bring on the Night von The Police. Und jetzt, 11:15, ein Blick Richtung Mittelmeer. Am 24. August 2026 haben Mini-Tsunamis Mallorca und Menorca getroffen. In Ciutadella schwankte der Wasserstand um 1,44 Meter. In Sant'Andrea liefen Hotelerdgeschosse voll. Ursache war kein Erdbeben, sondern ein Luftdrucksprung, verstärkt durch Resonanz im Meer und im Hafen, der kurz wie eine riesige Badewanne schaukelte. Für Boote heißt das, länger festmachen, zusätzliche Leinen und Fender, die auch bei einem Meter Höhenunterschied noch greifen. Ciutadella gilt als klassischer Rissagerhafen. Seit 1975 wurden dort 191 solche Ereignisse registriert. Ganz schön eindrucksvoll und ziemlich ungemütlich. Jetzt wird's wieder gefühlvoll mit Eros Ramazzotti und Ama.

Das war Eros Ramazzotti mit Ama. Ein bisschen echte italienische Romantik für Helgoland. Es ist fast 11 Uhr. Zeit also, das Herz wieder gut einzupacken und sturmfest zu machen. Bleibt gespannt.

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1: Willkommen zu den Nachrichten, ich bin Elias. Die Bundeswehr bestellt insgesamt 185 Radschützenpanzer Schakal, 35 mehr als zunächst geplant. Die Fahrzeuge auf Boxerfahrgestell sollen das Rückgrat der neuen mittleren Kräfte bilden und schnelle Verstärkungen an der NATO-Ostflanke ermöglichen. Der Schakal verfügt über eine 30mm Kanone und ein Lenkflugkörpersystem. Erste Fahrzeuge sollen ab Ende 2027 geliefert werden. Die USA und Venezuela haben sich auf ein Ölgeschäft über 17 Förderfelder geeinigt. Es könnte Washington Zugriff auf mehr als 65 Milliarden Barrel venezolanischer Ölreserven geben. Caracas erwartet Investitionen von über 100 Milliarden Dollar. Viele Unternehmen bleiben wegen maroder Infrastruktur und politischer Unsicherheit zurückhaltend. Im Kreis Schleswig-Flensburg hat sich die Wasserqualität der Treene in Abschnitten von schlecht auf gut verbessert. Nach Angaben des Landesamtes für Umwelt wurde die Gewässerpflege reduziert, sodass natürliche Strömung, Ufergehölze und Lebensräume zurückkehrten. Andere Teile des 2500 Kilometer langen Gewässernetzes, darunter Kielstau und Bondenau, bleiben durch Nährstoffe und künstliche Flussbetten belastet. Der BUND fordert mindestens 18 Meter breite Schutzstreifen ohne Dünger und Pestizide.
2: Danke, Tore. Bei 17 Grad fällt leichter Regen. Später kommen Schauer. Der Schirm bleibt im Dienst. Heute werden es 17 bis 19 Grad bei Südwestwind bis Stärke 6. Die 2 Meter hohen Wellen sinken am Abend unter 1 Meter. Morgen Schauer bei 17 bis 19 Grad. Südwestwind Stärke 6 und Wellen um 1,5 Meter. Übermorgen Gewitter bei 16 bis 18 Grad. Flut bis 13.40 Uhr. Ebbe bis 20.31 Uhr. Sonnenuntergang 20 Uhr 27, Sonnenaufgang 6 Uhr 33.
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3: Das waren die Insel-News mit allem, was Helgoland heute bewegt. Ich bin Nina und jetzt hörst du Time After Time von Cyndi Lauper, hier bei The Rock Radio Helgoland.

Jetzt ein Musikwunsch von Andreas aus Velpke. Für ihn spielen wir When Do I Get to Sing My Way von Sparks. Viel Spaß mit diesem besonderen Song.

suchen immer noch ihren großen Auftritt. Viertel nach elf auf der Insel. Du bestimmst ab jetzt das Tempo. Wir schütteln uns kurz durch. Hier sind The Beatles mit

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1: Wenn du Kunst erleben möchtest, kannst du heute von 10 bis 18 Uhr die Ausstellung Annas Art Affair im Bunkertunnel des Hotels Rickmers Insulana am Südstrand 2 besuchen, wo Pop Art und Street Art zu sehen sind. Von 11 Uhr bis 16.30 Uhr zeigt Christiane Weber in der Hummerbude 33 in der Hafenstraße 1000 neuen Schmuck sowie gewebte Bilder aus Algen, Wolle, Perlen, Leder und Stoffen. Du kannst ihr dort auch bei der Arbeit zuschauen. Danach geht es von 16.30 Uhr bis 19 Uhr weiter mit einem Whisky-Tasting in Heiners Duty Free Shop in der Kirchstraße im Oberland. Dort werden 6 Whiskys mit Wasser und Schokolade verkostet. Den Abschluss bildet von 20.15 Uhr bis 21.15 Uhr ein offenes Singen mit Kantor Gerald Drebes im Gemeindehaus im Schulweg 648.

Zeichnungen aufgerollt, ersetzt die Isolation und setzt an ihre Stelle die Vision, dass wir eins sind auf einer Welle. Denn das Leben ist ein Fluss, der fließen muss, und der Krieger sagt entschieden, es wird zeitig zu entschließen.

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Am 27. August 2024 war plötzlich Schluss mit den Gerüchten und mit fast 15 Jahren Funkstille. Oasis kündigten ihre Reunion an. Liam und Noel Gallagher, zwei Brüder, deren öffentliche Fehde längst selbst Rockgeschichte geschrieben hatte, wollten wieder gemeinsam auf die Bühne. Der Zeitpunkt hätte kaum dramatischer gewählt sein können. Fast auf den Tag genau 15 Jahre zuvor war Oasis zerbrochen, nachdem Noel am 28. August 2009 seinen Ausstieg erklärt hatte. Und nur zwei Tage später jährte sich das Debütalbum Definitely Maybe zum 30. Mal. Jene Platte von 1994, die mit Songs wie Supersonic und Live Forever den Britpop nicht nur prägte, sondern ihm ordentlich Zähne zeigte. Noch im April 2023 hatte Noel eine gemeinsame Rückkehr ausgeschlossen. Eine Jubiläumsneuauflage? Ja. Eine Tour? Nein. Dann, am 27. August 2024, um 8 Uhr morgens britischer Zeit, kam die Nachricht über die offiziellen Kanäle. Wochenlange kryptische Hinweise lösten sich in einem Satz auf, der klang wie ein Waffenstillstand nach einem Rock'n'Roll-Krieg. The guns have fallen silent, the stars have aligned, the great wait is over, come see, it will not be televised. Geplant waren zunächst 14 Konzerte in Großbritannien und Irland, in Cardiff, Manchester, London, Edinburgh und Dublin, im Sommer 2025. Im Mittelpunkt der ersten Bilder ausschließlich Liam und Noel. Keine lange Erklärung, keine Entschuldigung, kein sentimentales Manifest. Nur die beiden Gallaghers und die Aussicht, dass eine der berühmtesten Spannungen der Rockgeschichte tatsächlich wieder in Musik enden könnte. Oasis waren zurück. Und wenn es um große Versprechen, alte Wunden und Songs geht, die ganze Generationen begleiten, dann passt jetzt kaum etwas besser als Wonderwall.

Das war Zuhause von Rio Reiser und jetzt geht's sportlich weiter. Kurz nach vier schauen wir auf den Bundesliga-Auftakt der Saison 2026-27. RB Leipzig empfängt an diesem Samstag Borussia Mönchengladbach. Anstoß ist um 15.30 Uhr. Besonders spannend, Rocco Reitz trifft direkt auf seinen Ex-Club, den er zuletzt als Kapitän angeführt hat. Für Leipzigs neuen Trainer Martin De Michelis ist es das erste Bundesligaspiel. Gladbach wird von Eugen Polanski geführt. Beide Teams kommen mit breiter Brust aus dem Pokal. Leipzig gewann 6:0, Gladbach 5:0. Zu sehen ist das Ganze live und kostenlos bei RTL, außerdem bei Sky und WoW. Und jetzt drehen wir den Regler auf. Limp Bizkit mit End Together Now. Ladies and Gentlemen.

Biscuit hat das Sofa kurz zum Wackeln gebracht. Jetzt ist es 4:15 und du hast dir eine ordentliche Dosis Rock verdient. Hier sind Guns N' Roses mit 14 Years.

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1: Ach nee, das ist viel zu gefährlich. 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
1: Ich werde später

Das waren Magnum mit Midnight Kings und kurz nach 4:30 schauen wir mal auf eine bemerkenswerte Fußballkarriere. Louis Holtby kommt in Ortmarschen mit dem Fahrrad zum Restaurant und schon das passt irgendwie zu seinem gereiften Blick auf mehr als 1,5 Jahrzehnte Profifußball. Einst galt er als großer Hoffnungsträger und Popstar, später ging's ordentlich rauf und runter. Bruchweg-Boy unter Thomas Tuchel, Bundesliga-Aufstieg mit Kiel, aber auch schwierige Zeiten beim HSV und auf Schalke unter Felix Magath. Nach dem Abstieg mit NAC Breda hat Holtby in diesem Sommer mit knapp 36 seine Karriere beendet. Sein Fazit? Vielleicht war es wichtig für mich, mal richtig auf die Schnauze zu fallen. Und jetzt fallen wir musikalisch direkt in den nächsten Klassiker. Black Sabbath mit

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mit Back of My Hand und hier ist ein ernstes Thema, kurz vor Viertel vor fünf. Die Ultra-Gruppierung Ultra St. Pauli hat Vorfälle innerhalb der eigenen Gruppe öffentlich gemacht. In einem Statement ist von sexualisierter, physischer und psychischer Gewalt sowie Machtmissbrauch die Rede. Details zu Taten und Tätern nennt USP nicht. Klar ist, die Verantwortlichen wurden lebenslang aus der Gruppe ausgeschlossen, weitere Konsequenzen drohen. Gleichzeitig übernimmt USP die Verantwortung und kündigt eine lückenlose Aufarbeitung an. Dabei sollen auch strukturelle Probleme untersucht werden, etwa Machtgefälle, Loyalitätsdruck und ein problematisches Männlichkeitsbild in der Subkultur. Ein schwerer, wichtiger Schritt. Und jetzt Musik mit Haltung. Venceremos.

Lenny Kravitz und jetzt wird's sportlich. Am Freitag startet die Bundesliga in die Saison 2026-27. Kurz vor 5 hat der Kicker 10 Fragen rund um den Wettbewerb für euch zusammengestellt. Wie viele richtige Antworten schaffst du? Es geht um rüstige 40-Jährige, Ex-Leverkusener in Elversberg, Trainer mit Schweizer Vergangenheit und Hoffenheimer Kantersiege. Nimm gleich hier an unserem Quiz teil und teste dein Bundesliga-Wissen. Viel Spaß beim Mitmachen. Und jetzt geht's musikalisch weiter mit Land unter von Herbert Grönemeyer. Hier bei The Rock Radio Helgoland.

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1: Willkommen zu den Nachrichten. Ich bin Elias. Bei russischen Luftangriffen auf die Region Kiew sind nach ukrainischen Angaben mindestens 27 Menschen getötet und 42 verletzt worden. Im Bezirk Butscha wurde offenbar ein Munitionslager getroffen. Feuer griff auf Häuser und ein Restaurant über. Auch aus Odessa wurden Opfer gemeldet. Die Angaben sind unabhängig kaum überprüfbar. Die Bundesregierung will Russland laut Medienberichten für den versuchten Sprengstoff-Drohnenanschlag am Flughafen Leipzig Anfang August verantwortlich machen.

0: Geplant seien deutsche Maßnahmen und neue EU-Sanktionen. Eine offizielle Zuordnung könnte Anfang kommender Woche erfolgen. Das Kanzleramt wollte die Berichte nicht kommentieren. In Wedel passieren vom Montag, dem 31. August, bis Sonntag, dem 6. September, mehrere Schiffe das Willkommhöft. Erwartet werden die Atlantic Monaco am Montag gegen 5.30 Uhr sowie am Mittwoch, die CMA CGM Vendôme gegen 7.30 Uhr, die MS Sans Souci gegen 15 Uhr und die Queen Mary 2 gegen 18.45 Uhr. Am Freitag folgt die MS Finnmarken, am Sonntag die Maersk Monte Alto. Verspätungen sind möglich.
1: Danke, Elias. Heute und morgen begleiten dich leichte Schauer bei 19 Grad. Dazu bläst der Südwestwind mit Stärke 6. Übermorgen wird's dann gewittrig. Die Welle sinkt heute Abend von 1,5 auf unter 1 Meter und klettert morgen wieder auf 1,5. Das Wasser läuft bis 13.40 Uhr auf. Ebbe gibt's bis 20.31 Uhr. Tschüss, Sonne heißt es um 20.27 Uhr. Moin dann morgen um 6.33 Uhr.
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3: Sportlich, sportlich. Der erste FC Nürnberg empfängt Arminia Bielefeld. Live seht ihr die Partie bei Sky und im Stream bei Wow. Im Free TV gibt's keine Übertragung. Und jetzt wird's musikalisch kernig. Hier sind System of a Down mit Revenger. Musik.

Image segelt davon und es ist kurz nach fünf. Bei dem grauen Winter draußen hilft nur Einheizen. Hier kommen die Red Hot Chili Peppers mit One Big Mob.

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Die Geschichte Helgolands. Heute, eine Glocke geht auf Reise. Eine Glocke wurde am 26. August 1700 von ihrem Platz genommen und in Jan Hinrichs Schiff gebracht. Drei Tage später setzte er Segel. An Bord lagen die Glocke und weiteres Frachtgut für Nordhoff und Husum. Für Helgoland waren solche Fahrten zum Festland Teil des täglichen Lebens. Die Insel lag vor der Elbmündung und war auf Schiffe angewiesen, wenn Waren verkauft, Nachschub geholt oder Güter weitertransportiert werden sollten. Wind und Wetter bestimmten, wann ein Boot wirklich ablegen konnte. Am 29. August verließ Jan Hinrichs Helgoland. Sein Schiff trug die schwere Glocke hinaus auf die Nordsee, Kurs auf die nordfriesische Küste.

Couch liefert den perfekten Rhythmus für die Insel. Es ist 20 nach 5 und falls du immer noch am Schreibtisch sitzt, ich erkläre deine Schicht hiermit offiziell für

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Das war Ball and Chain von Big Mama Thornton und jetzt zum VfL Bochum. Trainer Uwe Rösler muss schon früh in der Saison ständig improvisieren. Jean-Manuel Mbom und Babis Drakas fallen monatelang aus. Enis Zucker fehlte zuletzt muskulär. Besonders eng ist es im zentralen Mittelfeld. Nach 5 Abgängen ist nur Mats Pannewig geblieben. Die Nachwuchsspieler Tom Meyer und Lasse Isbruch mussten gegen Osnabrück deshalb direkt ran. Rösler fordert seit Wochen Verstärkung, doch der Handlungsbedarf ist größer als das Budget. Bis zu 2 neue sind noch möglich. Gleichzeitig drückt auch hinten rechts und in der Offensive der Schuh. Große Prioritäten also bis zum Transferschluss am Dienstag und die Hoffnung, dass jetzt wenigstens alle gesund bleiben. Weiter geht's mit Get Over It von OK

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1: Crazy.
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Zister Zister und kurz vor sechs gibt's bei Alemannia Aachen noch einen Neuzugang. Justin von der Hitz kommt für eine Saison auf Leihbasis vom 1. FC Nürnberg. Der 19-Jährige soll rechtsoffensiv für Tempo, Dynamik und Torgefahr sorgen und steht gegen den SV Meppen direkt im Kader. Für von der Hitz ist es das erste Spiel in der dritten Liga. Aachen will nach dem 4:1 gegen Ferl und dem 1:1 bei Fortuna Köln heute wieder dreifach punkten. Und die Bilanz macht Mut. Saisonübergreifend ist die Alemannia seit 14 Drittligaspielen ungeschlagen. Vielleicht hilft der Neue ja gleich mit. Wir bleiben dran. Und jetzt kommt Midnight Rider von den Allman Brothers.

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1: Hallo, ich bin Stefan. Irans Präsident Pezeshkian räumt ein, dass verschärfte US-Sanktionen die Wirtschaft schwer treffen. Exporte und Importe seien um 25-35% gesunken. Wegen drohender Benzinengpässe bilden sich in Teheran lange Warteschlangen. Die USA verschärften die Sanktionen weiter und drohen Handelspartnern Irans mit Strafmaßnahmen. Bundeskanzler Friedrich Merz bereitet offenbar ein umfangreiches Maßnahmenpaket gegen Russland vor. Anlass ist ein mutmaßlicher Anschlagsversuch mit mehreren Drohnen am Flughafen Leipzig-Halle Anfang August. Laut Welt am Sonntag und Politico prüft die Bundesregierung eigene Schritte und könnte zugleich auf neue EU-Sanktionen drängen. Medienberichten zufolge stehen weitere Personen und Unternehmen sowie der Umgang mit eingefrorenem russischem Staatsvermögen zur Debatte. Ob Russland hinter dem Vorfall steckt, ist bislang nicht offiziell bestätigt. Am 4. August wurden im Sicherheitsbereich des Flughafens eine mit Sprengstoff beladene Drohne und später eine weitere mit mutmaßlich militärischem Sprengstoff entdeckt. Eine dritte Drohne soll mit einem DHL-Frachtflugzeug kollidiert sein. Die Bundesanwaltschaft

0: ermittelt wegen eines möglichen Angriffs auf die deutsche Transport- und Logistikinfrastruktur. In Berlin wird bereits über eine Zeitenwende 2.0 gesprochen. Welche Maßnahmen beschlossen werden und wer verantwortlich ist, bleibt offen. Auf Fehmarn haben rund 300 Einsatzkräfte von Feuerwehr, technischem Hilfswerk und Hilfsorganisationen den Katastrophenfall bei einer Sturmflut geprobt. Bei der etwa dreistündigen Großübung sicherten sie in Boyendorf einen gefährdeten Deich mit Sandsäcken und richteten in Petersdorf eine Sammelstelle für Evakuierte ein. Anlass waren die Erfahrungen mit Orkantief Wolfgang, das Ostholstein im Oktober 2023 schwer getroffen hatte. Ziel war es, die Zusammenarbeit und Einsatzabläufe zu überprüfen. Weiter mit dem Wetter, Molly.
1: Genau, Stefan, schauen wir mal aufs Wetter. Heute bleibt es bei 19 Grad bedeckt. Dazu kommen leichte Schauer. Der Schirm hat also Dienst. Der Südwestwind frischt bis Stärke 6 auf. Vor dem Südhafen rollen Wellen um 1,5 Meter. Morgen ähnlich bei 18 bis 19 Grad und Wind bis Stärke 6. Übermorgen wird es mit 16 bis 18 Grad kaum trockener. Ebbe ist bis 20.31 Uhr. Danach Flut bis 2.03 Uhr. 20.27 Uhr. Aufgang morgen um 6.33 Uhr.
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3: Britische Häfen warnen. Netzanschlüsse könnten sich um bis zu 15 Jahre verzögern. Das bedroht den grünen Umbau der Schifffahrt. Denn Landstrom und klimafreundliche Technik brauchen zuverlässig Energie. Mehr Tempo beim Netzausbau ist also entscheidend. Passend zur langen Wartezeit kommt jetzt The Tragically Hip mit Wait So Long Clean.

0: Romantik pur. Nina, du hast eben heimlich mitgesungen.
1: Erwischt. Aber auch nur, weil du mich so lieb angelächelt hast.
0: Ich hab gar nichts gemacht. Weiter geht's mit Bon Jovi und These Days.

0: Bon Jovi war das. Ganz schön grau da draußen auf der Insel Nina.
1: Ja, der Wind pustet ordentlich. Brauchst du etwa Beistand?
0: Immer. Hier ist Randy Crawford mit You Might Need Somebody.

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1: Wenn du heute Kunst erleben möchtest, kannst du von 10 bis 18 Uhr die Ausstellung Annas Art Affair 2026 im Bunkertunnel des Hotels Rickmers Insulana am Südstrand 2 besuchen. Der Eintritt ist frei. Möchtest du Helgoland vom Wasser aus erkunden, starten am Anleger Nordosthafen um 10.30 Uhr, 11.45 Uhr, 13.30 Uhr und 14.45 Uhr einstündige Fahrten mit dem Katamaran Naturn oder dem Börteboot Uranus. Die Tickets kosten 25 Euro für Erwachsene und 15 Euro für Kinder. Heute Abend gibt es von 20 Uhr bis 21.30 Uhr ein Friedenskonzert in der Kirche St. Nikolai mit der Hamburger Ratsmusik für 15 Euro. Ab 20.15 Uhr bis 21.15 Uhr lädt dich Inselkantor Gerald Drebes zum offenen Singen ins Gemeindehaus am Schulweg 648 ein.

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1: Hier sind die neuesten Nachrichten. Ich bin Elias. Rund 400 Schiffe mit etwa 6000 Seeleuten sitzen laut Weltschifffahrtsorganisation IMO weiterhin im Persischen Golf fest. Seit Beginn des Iran-Kriegs vor einem halben Jahr habe die IMO 70 Angriffe auf internationale Schiffe bestätigt. 19 Seeleute starben. Um die wichtige Straße von Hormuz wird weiter gestritten. Bundeskanzler Friedrich Merz bereitet offenbar ein umfangreiches Maßnahmenpaket gegen Russland vor. Anlass ist ein mutmaßlicher Anschlagsversuch mit mehreren Drohnen am Flughafen Leipzig-Halle Anfang August. Laut Welt am Sonntag und Politico prüft die Bundesregierung eigene Schritte und könnte zugleich auf neue EU-Sanktionen drängen. Medienberichten zufolge stehen weitere Personen und Unternehmen sowie der Umgang mit eingefrorenem russischem Staatsvermögen zur Debatte. Ob Russland hinter dem Vorfall steckt, ist bislang nicht offiziell bestätigt. Am 4. August wurden im Sicherheitsbereich des Flughafens eine mit Sprengstoff beladene Drohne und später eine weitere mit mutmaßlich militärischem Sprengstoff entdeckt. Eine dritte Drohne soll mit einem DHL-Frachtflugzeug kollidiert sein. Die Bundesanwaltschaft ermittelt wegen eines möglichen Angriffs auf die deutsche Transport- und Logistikinfrastruktur. In Berlin wird bereits über eine Zeitenwende 2.0 gesprochen. Welche Maßnahmen beschlossen werden und wer verantwortlich ist, bleibt offen. Auf Fehmarn haben rund 300 Einsatzkräfte von Feuerwehr, technischem Hilfswerk und Hilfsorganisationen den Katastrophenfall bei einer Sturmflut geprobt. Bei der etwa dreistündigen Großübung sicherten sie in Bojendorf einen gefährdeten Deich mit Sandsäcken und richteten in Petersdorf eine Sammelstelle für Evakuierte ein. Anlass waren die Erfahrungen mit Orkan.

0: Tief Wolfgang, das Ostholstein im Oktober 2023 schwer getroffen hatte. Ziel war es, die Zusammenarbeit und Einsatzabläufe zu überprüfen.
1: Genau, Stefan, schauen wir mal aufs Wetter. Heute bleibt es bei 19 Grad bedeckt. Dazu kommen leichte Schauer. Der Schirm hat also Dienst. Der Südwestwind frischt bis Stärke 6 auf. Vor dem Südhafen rollen Wellen um 1,5 Meter. Morgen ähnlich bei 18 bis 19 Grad und Wind bis Stärke 6. Übermorgen wird es mit 16 bis 18 Grad kaum trockener. Ebbe ist bis 20.31 Uhr. Danach Flut bis 2.03 Uhr. 20.27 Uhr. Aufgang. Morgen um 6.33 Uhr.
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4: Moin, hier ist Thorsten bei Radio Helgoland. Willkommen in der 19 Uhr Stunde. Wir schauen heute nach Großbritannien. Häfen warnen vor Netzanschlüssen, die sich bis zu 15 Jahre verzögern könnten. Das gefährdet die klimafreundliche Umstellung der Schifffahrt. Ein Thema mit Folgen weit über die Insel hinaus. Gleich mehr dazu, jetzt drehen wir erstmal auf. Led Zeppelin mit Black Dog.
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Münsterland erschien 1988 und ausgerechnet die Ärzte machten den mondänen Urlaubsort auf Sylt zum Sehnsuchtsziel für Punkfans. Zwischen Berlin, Nordseewind und dieser herrlich übertriebenen Inselromantik möchte man sofort in den nächsten Zug steigen. Und falls ihr Westerland gerade nicht aus dem Kopf bekommt, keine Sorge, vergessen wird

Forget About Me wollten Simple Minds zunächst gar nicht aufnehmen. Der Song war für den Film The Breakfast Club geschrieben und wurde später ihr einziger Nummer 1-Hit in den USA. Zum Glück haben sie es sich anders überlegt, oder? Vom sehnsüchtigen Vergiss mich nicht wechseln wir jetzt allerdings zur deutlich härteren Ansage. Suchen und zerstören. Hier sind Metallica mit Seek and Destroy. Auf The Rock Radio Helgoland. All right.

0: war Seek and Destroy von Metallica. Seit Kill 'Em All ein gewaltiger Live-Moment. Bei Konzerten übernimmt das Publikum gern minutenlang den Ruf Searching, Seek and Destroy, während James Hetfield die Menge dirigiert. Und weil nach so viel Zerstörungsdrang offenbar noch nicht genug brennt, legen wir jetzt Feuer nach. Hier kommt Arthur Brown mit Fire auf The Rock Radio Helgoland.
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the God of Hellfire. Mit diesem Ruf setzte Arthur Brown 1968 die Musikwelt in Brand. Auf der Bühne trug er dazu einen brennenden Metallhelm. Gelegentlich musste der sogar mit Bier gelöscht werden. Und obwohl Fire wie eine Rockexplosion klingt, kommt die Aufnahme ganz ohne Gitarre und Bassgitarre aus. Vincent Cranes Hammond-Orgel liefert die ganze Glut. Nach so viel Feuer wird's Zeit für Bewegung. Hier ist REM mit Wanderlust.

Obst ist eines dieser deutschen Wörter, die im Englischen einfach übernommen wurden, weil Fernweh offenbar international klingt. R.E.M. packten es 2004 auf ihr Album Around the Sun und ließen Michael Stipe damit gedanklich aus dem Alltag ausbrechen. Und wenn du schon unterwegs bist, darf der nächste Schritt ruhig ein Sprung sein. Hier kommen die Rolling Stones mit Jumpin' Jack Flash.

Was für ein Riff! Für Jumpin' Jack Flash jagte Keith Richards eine akustische Gitarre durch einen übersteuerten Philips-Kassettenrekorder, daher dieser dreckige elektrische Biss. Der Titel soll übrigens auf Richards Gärtner Jack Dyer zurückgehen, dessen schwere Schritte Mick Jagger eines Morgens weckten. Und wenn du jetzt schon nicht mehr stillhalten kannst, hier kommen The Troggs mit I Can't Control Myself. 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

Fox landeten 1966 mit I Can't Control Myself auf Platz 2 der britischen Charts, obwohl der freche Text manchen Radiosender nervös machte. Reg Presley singt hier nicht nur Kontrollverlust, er klingt, als würde er ihn direkt im Studio erleben. Und wenn du glaubst, wilder geht's kaum, Faith No More setzen jetzt noch einen drauf.

Faith No More warfen bei Epic Rap, Metal und Funk in einen Topf. Und Mike Pattons rätselhaftes What Is It machte den Song 1989 endgültig unverwechselbar. Das Klavierfinale wirkt dabei fast, als würde plötzlich ein völlig anderes Stück durchs Studio spazieren. Genau diese Brüche lieben wir bei The Rock Radio Helgoland. Und jetzt wird es emotionaler. Foo Fighters mit But Here.

A Day in Rock History. Mit Tore Laufenberg. Am 29.08.1976, heute vor 50 Jahren, wurde ein Londoner Kino zum Geburtsort einer Bewegung. Im Screen on the Green in Islington, 83 Upper Street, hatte Malcolm McLaren eine sogenannte Midnight Special organisiert. Eine ganze Nacht Punk, für ein Pfund Eintritt, irgendwo zwischen Konzert, Filmschau und kultureller Provokation. Auf der Bühne die Sex Pistols als Headliner, The Clash bei ihrem gerade einmal dritten Auftritt und eine Band aus Manchester, die London zeigen sollte, dass Punk nicht an der Themse endete, die Buzzcocks. Für Howard Devoto und Pete Shelley war es der erste große Ausflug in die Hauptstadt. Ihr Set war kurz, schnell und erstaunlich präzise. Boredom, Time's Up und You Tear Me Up trafen auf Coverversionen wie I Can't Control Myself. Zwischen dem rohen Lärm der frühen Szene blitzten bereits Melodie, Haltung und ein eigener Kopf auf. Punk konnte wütend sein, aber auch klug, eingängig und verdammt gut gebaut. The Clash waren an diesem Abend noch keine Stadionband. Sie waren eine kaum eingespielte Truppe mit Joe Strummer, Mick Jones, Paul Simonon und Terry Chimes.

deren Auftritt erstmals aufgezeichnet wurde. Charles Shaw Murray vom NMI fand sie sinngemäß so roh, dass man sie am besten mitsamt laufendem Motor zurück in die Garage schicken sollte. Heute klingt diese Kritik fast wie eine frühe Beglaubigung. Später kamen die Sex Pistols mit Glenn Matlock am Bass. Von diesem Auftritt existieren einige der frühesten Aufnahmen der Band und nur wenige Dokumente bewahren Matlock noch in dieser Besetzung. Bis zum Morgengrauen wurde aus drei Bands ein gemeinsames Signal. Punk war kein einzelner Skandal mehr, sondern eine Szene, die sich selbst erfand. Und wenn diese Nacht eines bewies, dann, dass hinter dem Lärm schon erstaunlich viel Popgespür steckte. Genau dort setzen jetzt die Buzzcocks an, mit Everybody's Happy Nowadays.

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1: Ich bin Elias und das sind die Nachrichten. Polens Ministerpräsident Tusk warnt vor einer weiteren Eskalation durch Russland. Nach einem Gespräch mit NATO-Generalsekretär Rutte erklärte er, die Ukraine brauche mehr Luftunterstützung. Die kommenden 6 Monate seien entscheidend. Polen und die NATO müssten sich auf verschiedene Szenarien und mögliche Provokationen gegen Bündnismitglieder vorbereiten. Rund 400 Schiffe mit etwa 6000 Seeleuten sitzen laut Weltschifffahrtsorganisation IMO weiterhin im Persischen Golf fest. Seit Beginn des Iran-Kriegs vor einem halben Jahr habe die IMO 70 Angriffe auf internationale Schiffe bestätigt. 19 Seeleute starben. Um die wichtige Straße von Hormus wird weiter gestritten. Vor Amrum sind am Samstag 2 Wassersportler mit ihrem Katamaran gekentert. Die Rettungsleitstelle alarmierte gegen 14.40 Uhr die Deutsche Gesellschaft zur Rettung Schiffbrüchiger. Die Einsatzkräfte fanden die beiden nahe dem Wittdüner Hafen am Boot und brachten sie an Land. Beide blieben unverletzt und mussten nicht ins Krankenhaus. Warum der Katamaran kenterte, ist noch unklar. Jetzt das Wetter. Molly?
2: Hallo Elias, danke. Bei 19 Grad ist es bedeckt, mit leichten Schauern und Südwestwind bis Stärke 6. Es werden 17 bis 19 Grad. Morgen gibt's Gewitter bei 18 bis 19 Grad. Der Wind bleibt bei Stärke 6. Übermorgen kommen leichte Schauer bei 18 Grad. Vor dem Südhafen laufen 1,5 Meter Wellen, morgen genauso. Die See bleibt in Übung. Ebbe ist bis 20.31 Uhr, Flut bis 2.03 Uhr. Sonnenuntergang ist um 20.27 Uhr. Sonnenaufgang morgen um 6.33 Uhr.
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3: Moin ihr Lieben, hier ist Stefan, euer Musikexperte auf Radio Helgoland. Kurz nach 8 freue ich mich auf einen gemeinsamen Samstagabend mit euch, voller Geschichten über Bands, Künstler und Songs. Wir starten ganz entspannt mit Talking Heads und And She Was.

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0: Royal Blood tauchten am Freitag, dem 28. August, unangekündigt beim Reading Festival auf. Im Gallery-Zelt wurde es so voll, dass selbst die Zeltstangen nervös wurden.
1: Und Ben Thatcher verließ beim Opener Out of the Black kurzerhand sein Schlagzeug für High Fives im Publikum. Mutig oder einfach sehr gute Kondition.
0: Mike Kerr nannte den Auftritt brutal und unerbittlich, inklusive neuer Songs vom Album Dead Company. Kurz nach 8 klingt das nach einem ziemlich lauten Start in den Samstag.
1: Vor allem, weil die Band offenbar auf Regen hoffte, damit noch mehr Festivalgäste unters Dach drängen. Wetterplanung mit Rock'n'Roll-Logik.
0: Dead Company erscheint am 13. November 2026. Danach folgt eine UK-Tour. Royal Blood waren zum vierten Mal seit 2014 in Reading. Jetzt kommen die Ramones mit China is a Punk Rocker.

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0: Taxman von The Beatles und heute kassiert ausnahmsweise nicht der Finanzbeamte, sondern System of a Down. Chop Suey ist in den USA Diamant zertifiziert.
1: Zehnfach Platin, da glitzert sogar Serj Tankians Mikrofon.
0: Genau, das entspricht 10 Millionen Einheiten inklusive Streams. Das Album Toxicity steht bei 7-fach Platin, der Titelsong bei 6-fach, Ariels bei 4-fach.
1: Und Prison Song ist ebenfalls Platin. 5 weitere Tracks, darunter Atwa und Psycho, sind Gold.
0: Der Erfolg kommt nicht aus dem Nichts. Toxicity landete 2001 auf Platz 1 der US-Charts. Chop Suey ist längst einer der meistgestreamten Metal-Tracks überhaupt.
1: Steuerbescheid? Nein, Diamantbescheid.
0: Jetzt kommt Nightmare von Halsey.
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0: Halsey und bei The Who war die Schlagzeuggeschichte tatsächlich ein kleines Rock'n'Roll-Nightmare.
1: Zack Starkey ist zurück, diesmal hoffentlich länger als bis zum nächsten Proberaum-Snack.
0: Roger Daltrey verkündete am 26. August in Las Vegas, sie haben wieder mit Starkey geprobt und es klang großartig. Starkey bestätigte, absolut on fire, mit den Menschen und der Musik, die er liebt.
1: Dabei wurde er 2025 zweimal raus und wieder reingeschrieben. Das ist kein Line-up, das ist eine Drehtür.
0: Möglicherweise geht es um weitere Europa-Termine. Scott DeVowers spielte zuletzt die Abschiedstour, doch Starkey trommelt wieder. Dies 4 reizt Daltrey übrigens weniger als eine normale Bühne.
1: Zu viel Technik, zu wenig Schweiß. Verständlich bei Rock'n'Roll.
0: Jetzt kommt Eminence Front von The Who.

0: halb neun auf Helgoland. Stefan, hattest du nach den Stones eigentlich noch Erwartungen an den Tag?
1: Nur, dass du mich heute pünktlich in den Feierabend schickst.
0: Träum weiter. Hier sind Journey mit Stone in Love.

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0: eine Maschine. Und das über weite Strecken ohne Pause. Dabei geht es im Text um Neuanfang und darum, alte, zerstörerische Wege hinter sich zu lassen. Der Schnee steht sinnbildlich für eine weiße, unbeschriebene Fläche.
1: Also Neustart mit verknoteten Gitarrenfingern. Versucht das Riff mal selbst, aber langsam.
0: Und wir bleiben beim Überwinden von Grenzen. Hier ist Elton John mit Breaking Down Barriers.

0: kurz vor neun auf Helgoland. Stefan, Elton John hat gerade Barrieren abgebaut. Hast du deine Kaffeetasse auch schon aufgeräumt?
1: Ich baue lieber neue auf, Sascha. Zum Beispiel zwischen mir und der Arbeit.
0: Sehr vorbildlich. Hier kommen die Toten Hosen mit Innen alles neu.

vor neun auf Helgoland. Und draußen feinster Nieselregen. Stefan, ist nach den Toten Hosen bei dir jetzt eigentlich innen alles neu?

0: vor neun auf Helgoland. Und draußen feinster Nieselregen. Stefan, ist nach den Toten Hosen bei dir jetzt eigentlich innen alles neu?
1: Schön wär's, nur mein Kaffee.
0: Reicht auch. Weiter geht's mit Bob Dylan, Tom Petty und Knocking on Heaven's Door.

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1: Ich bin Elias und das sind die Nachrichten. Im Ort Maila nahe Kiew sind nach einem russischen Angriff 37 Menschen getötet worden. Präsident Zelensky erklärte, getroffen worden sei ein Munitionslager nahe Wohngebieten und sprach von schwerer Fahrlässigkeit. Strafrechtliche Ermittlungen laufen, mindestens 50 Häuser wurden beschädigt, 34 Tote sollen Bewohner eines Pflegeheims sein. Russland erklärte, Ziel sei ein Lager für ukrainische Langstreckendrohnen gewesen. Beide Angaben sind unabhängig nicht überprüfbar. Polens Ministerpräsident Tusk warnt vor einer weiteren Eskalation durch Russland. Nach einem Gespräch mit NATO-Generalsekretär Rutte erklärte er, die Ukraine brauche mehr Luftunterstützung. Die kommenden 6 Monate seien entscheidend. Polen und die NATO müssten sich auf verschiedene Szenarien und mögliche Provokationen gegen Bündnismitglieder vorbereiten. Vor Amrum sind am Samstag 2 Wassersportler mit ihrem Katamaran gekentert. Die Rettungsleitstelle alarmierte gegen 14.40 Uhr die Deutsche Gesellschaft zur Rettung Schiffbrüchiger. Die Einsatzkräfte fanden die beiden nahe dem Wittdüner Hafen am Boot und brachten sie an Land. Beide blieben unverletzt und mussten nicht ins Krankenhaus. Warum der Katamaran kenterte, ist noch unklar.
2: Hallo Elias, danke. Bei 19 Grad ist es bedeckt, mit leichten Schauern und Südwestwind bis Stärke 6. Es werden 17 bis 19 Grad. Morgen gibt's Gewitter bei 18 bis 19 Grad. Der Wind bleibt bei Stärke 6. Übermorgen kommen leichte Schauer bei 18 Grad. Vor dem Südhafen laufen 1,5 Meter Wellen, morgen genauso. Die See bleibt in Übung. Ebbe ist bis 20.31 Uhr, Flut bis 2.03 Uhr. Sonnenuntergang ist um 20.27 Uhr. Sonnenaufgang morgen um 6.33 Uhr.
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3: Guten Abend, liebe Hörerinnen und Hörer. Hier ist Stefan, Ihr Musikexperte bei Radio Helgoland. Auch an diesem Samstagabend versorge ich Sie mit spannenden Geschichten über Bands, Künstler und Songs. Jetzt hören Sie Seashell von Seabear. Viel Vergnügen.

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0: Kurz nach neun auf der Insel, draußen schöner Nieselregen. Stefan, du stehst aber nicht knietief im Fluss.
1: Höchstens knietief in der zweiten Kaffeetasse.
0: Wusste ich's doch. Jetzt rollen wir rein zu Joss Stone und Dirty Man. Ja.

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Die Geschichte Helgolands. Heute, eine Glocke geht auf Reise. Eine Glocke wurde am 26. August 1700 von ihrem Platz genommen und in Jan Hinrichs Schiff gebracht. Drei Tage später setzte er Segel. An Bord lagen die Glocke und weiteres Frachtgut für Nordhoff und Husum. Für Helgoland waren solche Fahrten zum Festland Teil des täglichen Lebens. Die Insel lag vor der Elbmündung und war auf Schiffe angewiesen, wenn Waren verkauft, Nachschub geholt oder Güter weitertransportiert werden sollten. Wind und Wetter bestimmten, wann ein Boot wirklich ablegen konnte. Am 29. August verließ Jan Hinrichs Helgoland. Sein Schiff trug die schwere Glocke hinaus auf die Nordsee, Kurs auf die nordfriesische Küste.

0: 20 nach 9 und feiner Nieselregen draußen. Stefan, Bots sangen eben vom Mann. Trifft auf dich zu?
1: Ich bin doch die pure Gelassenheit.
0: Träum weiter. Hier sind Nene Cherry und Buffalo's Dance.

0: Wide Awake von Chris Cornell sind wir hellwach. Kasabian haben am Donnerstag beim Leeds Festival Geschichte geschrieben. Als erste Band überhaupt mit einem Headliner-Slot am Donnerstagabend.
1: Ein Eröffnungsabend mit Wochenend-Headliner-Produktion. Da fühlt sich der Donnerstag plötzlich an wie Samstag mit Ausweisproblemen.
0: Serge Pizzorno hat die Yorkshire Crowd gefeiert, ist über die neue Bühnenrampe weit ins Publikum gelaufen und sagte, das ist Geschichte. Bei uns ist es gerade 9:30. Kasabian wären vermutlich noch beim dritten Bühnenumbau.
1: Die Setlist hatte alles. Clubfoot, Fire, LSF und sogar You're in Love with a Psycho. Also praktisch ein Familienfest, nur mit mehr Gitarren.
0: Unterstützt wurden sie von Arcala und The Lathams. Das Ganze war zugleich ein Vorgeschmack auf Kasabians 9. Studioalbum.
1: Und jetzt haben manche Jungs offenbar wirklich Glück.
0: Hier kommt Some Guys Have All the Luck von

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Das war meine Stunde. Ich bin raus. Gleich kommen die Nachrichten. Ab 22 Uhr übernimmt dann der liebe Ralf für euch. Wir genießen jetzt noch Knut Kiesewetter mit Herbst. Habt einen wunderbaren Samstagabend.

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1: Hier sind die Nachrichten mit Sascha. Im Ort Mühla nahe Kiew sind nach einem russischen Angriff 37 Menschen getötet worden. Präsident Selenskyj erklärte, getroffen worden sei ein Munitionslager nahe Wohngebieten und sprach von schwerer Fahrlässigkeit. Strafrechtliche Ermittlungen laufen. Mindestens 50 Häuser wurden beschädigt. 34 Tote sollen Bewohner eines Pflegeheims sein. Russland erklärte, Ziel sei ein Lager für ukrainische Langstreckendrohnen gewesen. Beide Angaben sind unabhängig, nicht überprüfbar. Polens Ministerpräsident Tusk warnt vor einer weiteren Eskalation durch Russland. Nach einem Gespräch mit NATO-Generalsekretär Rutte erklärte er, die Ukraine brauche mehr Luftunterstützung. Die kommenden 6 Monate seien entscheidend. Polen und die NATO müssten sich auf verschiedene Szenarien und mögliche Provokationen gegen Bündnismitglieder vorbereiten. Vor Amrum sind am Samstag 2 Wassersportler mit ihrem Katamaran gekentert. Die Rettungsleitstelle alarmierte gegen 14.40 Uhr die Deutsche Gesellschaft zur Rettung Schiffbrüchiger. Die Einsatzkräfte fanden die beiden nahe dem Wittdüner Hafen am Boot und brachten sie an Land. Beide blieben unverletzt und mussten nicht ins Krankenhaus. Warum der Katamaran kenterte, ist noch unklar. Jetzt das Wetter. Molly?
2: Danke, Sascha. Aktuell nieselt es bei 18 Grad, später bleibt es bedeckt. Heute ziehen Schauer durch bei 17 bis 19 Grad und Südwestwind bis Stärke 6. Morgen drohen Gewitter bei 18 bis 19 Grad. Der Südwestwind erreicht wieder Stärke 6. Übermorgen folgen leichte Schauer. Die Regenjacke bleibt also Stammgast. Vor dem Südhafen misst die Welle derzeit 1 Meter, dann 1,5. Flut läuft bis 2.03 Uhr, Ebbe bis 8.41 Uhr. Sonnenaufgang ist um 6.33 Uhr, Sonnenuntergang um 20.25 Uhr.
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3: Du hörst die Nachtschwärmer auf The Rock Radio Helgoland. Ich bin Ralf und habe jetzt einen echten Rock'n'Roll-Klassiker für dich.

0: jetzt ein musikalischer Samstagsgruß von Lars aus Hamburg auf die Insel. Mit bester Laune und einem großen Dankeschön an die Musik. Thank you for the music von Benny Andersson aus dem ABBA-Umfeld. Viel Freude beim Zuhören.
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Shakeri, ohne dich. Klingt ein bisschen melancholisch, oder? Dabei ist es erst 21:15. Schnapp dir jemanden und tanz einfach los. Hier sind The Sweet Remains mit Dance With Me.

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Somebody von Barry Gibb und Jay Buchanan. Und gleich um 11 Uhr schauen wir auf die Düne. Am 31. August entscheidet die Gemeindevertretung gemeinsam mit dem Bebauungsplan Nummer 13 auch über die 15. Änderung des Flächennutzungsplans. Zuvor werden die Stellungnahmen abgewogen, danach geht der Beschluss zur Genehmigung an den Bürgermeister. Geplant sind unter anderem Naturschutzflächen, Bungalowdorf, Ferienhäuser, Lagerhallen, Dünenrestaurant und Flugplatz. Außerdem Grünflächen für Zeltplatz, Spiel, Strand, Grillplatz und Minigolf. Naturschützer hatten Bedenken, etwa wegen Brutvögeln und Robben. Darauf wurde reagiert. Mit aktualisierten Gutachten, einer Ruhezone für den Sandregenpfeifer und weniger Strandfläche im Schutzgebiet. Tourismus bleibt aber vorgesehen, als Qualitätsverbesserung, nicht als Ausbau. Vor Bauarbeiten muss wegen möglicher Kampfmittel untersucht werden. Und jetzt Buffalo Soldier von

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1: Hier sind die neuesten Nachrichten. Ich bin Elias. Im Ort Maila nahe Kiew sind nach einem russischen Angriff 37 Menschen getötet worden. Präsident Zelensky erklärte, getroffen worden sei ein Munitionslager nahe Wohngebieten und sprach von schwerer Fahrlässigkeit. Strafrechtliche Ermittlungen laufen. Mindestens 50 Häuser wurden beschädigt. 34 Tote sollen Bewohner eines Pflegeheims sein. Russland erklärte, Ziel sei ein Lager für ukrainische Langstreckendrohnen gewesen. Beide Angaben sind unabhängig nicht überprüfbar. Polens Ministerpräsident Tusk warnt vor einer weiteren Eskalation durch Russland. Nach einem Gespräch mit NATO-Generalsekretär Rutte erklärte er, die Ukraine brauche mehr Luftunterstützung. Die kommenden 6 Monate seien entscheidend. Polen und die NATO müssten sich auf verschiedene Szenarien und mögliche Provokationen gegen Bündnismitglieder vorbereiten. Vor Amrum sind am Samstag 2 Wassersportler mit ihrem Katamaran gekentert. Die Rettungsleitstelle alarmierte gegen 14.40 Uhr die Deutsche Gesellschaft zur Rettung Schiffbrüchiger. Die Einsatzkräfte fanden die beiden nahe dem Wittdüner Hafen am Boot und brachten sie an Land. Beide blieben unverletzt und mussten nicht ins Krankenhaus. Warum der Katamaran kenterte, ist noch unklar.
2: Danke, Sascha. Aktuell nieselt es bei 18 Grad, später bleibt es bedeckt. Heute ziehen Schauer durch bei 17 bis 19 Grad und Südwestwind bis Stärke 6. Morgen drohen Gewitter bei 18 bis 19 Grad. Der Südwestwind erreicht wieder Stärke 6. Übermorgen folgen leichte Schauer. Die Regenjacke bleibt also Stammgast. Vor dem Südhafen misst die Welle derzeit 1 Meter, dann 1,5. Flut läuft bis 2.03 Uhr, Ebbe bis 8.41 Uhr. Sonnenaufgang ist um 6.33 Uhr, Sonnenuntergang um 20.25 Uhr.
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3: Hier ist Ralf bei den Nachtschwärmern auf The Rock Radio Helgoland. Mach's dir gemütlich und genieße den Sound der Nacht. Als nächstes hören wir Mezzoforte.

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Das war Rampenlicht von Michael Barakowski. Und hier auf Helgoland ist es 11:15. Die Gemeindevertretung entscheidet am 31. August nicht nur über den Nachtrag für 2026, sondern auch über den Stellenplan für 2027. Insgesamt 86,27 Stellen. Der Hauptausschuss empfiehlt einstimmig die Zustimmung. Spannend. Besetzt waren Ende Juni tatsächlich nur 69,29 Stellen. Unter anderem fehlen Leute bei den Bootsführern, in der Gemeindekasse, im Bauamt, bei Hausmeistern und in der Jugendpflege. Wegen der angespannten Haushaltslage soll erstmal nicht abgebaut, sondern gesperrt werden. Welche Stellen entscheidet sich nach der Organisationsberatung im Herbst oder Winter? Als künftig wegfallend gelten derzeit 2 Stellen. Und jetzt Act of the Apostle von Bell and Sebastian.

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oben auf der Welt mit Willie Nelson. Auf Helgoland reicht dafür ja schon der Spaziergang ins Oberland. Kurz durchatmen und wieder abheben. Hier ist Ellen O'Day mit Undercover Angel.

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Mit Tore Laufenberg. Am 29.08.1976, heute vor 50 Jahren, wurde ein Londoner Kino zum Geburtsort einer Bewegung. Im Screen on the Green in Islington, 83 Upper Street, hatte Malcolm McLaren eine sogenannte Midnight Special organisiert. Eine ganze Nacht Punk, für ein Pfund Eintritt, irgendwo zwischen Konzert, Filmschau und kultureller Provokation. Auf der Bühne die Sex Pistols als Headliner, The Clash bei ihrem gerade einmal dritten Auftritt und eine Band aus Manchester, die London zeigen sollte, dass Punk nicht an der Themse endete, die Buzzcocks. Für Howard Devoto und Pete Shelley war es der erste große Ausflug in die Hauptstadt. Ihr Set war kurz, schnell und erstaunlich präzise. Boredom, Time's Up und You Tear Me Up trafen auf Coverversionen wie I Can't Control Myself. Zwischen dem rohen Lärm der frühen Szene blitzten bereits Melodie, Haltung und ein eigener Kopf auf. Punk konnte wütend sein, aber auch klug, eingängig und verdammt gut gebaut. The Clash waren an diesem Abend noch keine Stadionband. Sie waren eine kaum eingespielte Truppe mit Joe Strummer, Mick Jones, Paul Simonon und Terry Chimes, deren Auftritt erstmals aufgezeichnet wurde. Charles Shaw Murray vom NMI fand sie sinngemäß so roh, dass man sie am besten mitsamt laufendem Motor zurück in die Garage schicken sollte. Heute klingt diese Kritik fast wie eine frühe Beglaubigung. Später kamen die Sex Pistols mit Glenn Matlock am Bass. Von diesem Auftritt existieren einige der frühesten Aufnahmen der Band und nur wenige Dokumente bewahren Matlock noch in dieser Besetzung. Bis zum Morgengrauen wurde aus drei Bands ein gemeinsames Signal. Punk war kein einzelner Skandal mehr, sondern eine Szene, die sich selbst erfand. Und wenn diese Nacht eines bewies, dann, dass hinter dem Lärm schon erstaunlich viel Popgespür steckte. Genau dort setzen jetzt die Buzzcocks an, mit Everybody's Happy Nowadays.

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1: Willkommen zu den Nachrichten. Ich bin Elias. Im Ort Majla nahe Kiew sind nach einem russischen Angriff 37 Menschen getötet worden. Präsident Selenskyj erklärte, getroffen worden sei ein Munitionslager nahe Wohngebieten und sprach von schwerer Fahrlässigkeit. Strafrechtliche Ermittlungen laufen, mindestens 50 Häuser wurden beschädigt, 34 Tote sollen Bewohner eines Pflegeheims sein. Russland erklärte, Ziel sei ein Lager für ukrainische Langstreckendrohnen gewesen. Beide Angaben sind unabhängig nicht überprüfbar. Polens Ministerpräsident Tusk warnt vor einer weiteren Eskalation durch Russland. Nach einem Gespräch mit NATO-Generalsekretär Rutte erklärte er, die Ukraine brauche mehr Luftunterstützung. Die kommenden 6 Monate seien entscheidend. Polen und die NATO müssten sich auf verschiedene Szenarien und mögliche Provokationen gegen Bündnismitglieder vorbereiten. Vor Amrum sind am Samstag 2 Wassersportler mit ihrem Katamaran gekentert. Die Rettungsleitstelle alarmierte gegen 14.40 Uhr die Deutsche Gesellschaft zur Rettung Schiffbrüchiger. Die Einsatzkräfte fanden die beiden nahe dem Wittdüner Hafen am Boot und brachten sie an Land. Beide blieben unverletzt und mussten nicht ins Krankenhaus. Warum der Katamaran kenterte, ist noch unklar.
2: Danke, Sascha. Aktuell nieselt es bei 18 Grad, später bleibt es bedeckt. Heute ziehen Schauer durch bei 17 bis 19 Grad und Südwestwind bis Stärke 6. Morgen drohen Gewitter bei 18 bis 19 Grad. Der Südwestwind erreicht wieder Stärke 6. Übermorgen folgen leichte Schauer. Die Regenjacke bleibt also Stammgast. Vor dem Südhafen misst die Welle derzeit 1 Meter, dann 1,5. Flut läuft bis 2.03 Uhr, Ebbe bis 8.41 Uhr. Sonnenaufgang ist um 6.33 Uhr, Sonnenuntergang um 20.25 Uhr.

Und jetzt ein musikalischer Wunsch von Olaf aus Helgoland. Für ihn spielen wir Singing in the Rain von Fred Astaire. Der perfekte Soundtrack für gute Laune, ganz gleich, wie das Wetter aussieht.

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0: Das bleibt jetzt so. Wir haben schließlich schon fast eins. Wahnsinn, wie schnell die Zeit verfliegt, wenn man peinlich laut mitsingt.
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0: Präsident Zelensky erklärte, getroffen worden sei ein Munitionslager nahe Wohngebieten und sprach von schwerer Fahrlässigkeit. Strafrechtliche Ermittlungen laufen. Mindestens 50 Häuser wurden beschädigt. 34 Tote sollen Bewohner eines Pflegeheims sein. Russland erklärte, Ziel sei ein Lager für ukrainische Langstreckendrohnen gewesen. Beide Angaben sind unabhängig nicht überprüfbar. Polens Ministerpräsident Tusk warnt vor einer weiteren Eskalation durch Russland. Nach einem Gespräch mit NATO-Generalsekretär Rutte erklärte er, die Ukraine brauche mehr Luftunterstützung. Die kommenden 6 Monate seien entscheidend. Polen und die NATO müssten sich auf verschiedene Szenarien und mögliche Provokationen gegen Bündnismitglieder vorbereiten. In Bokel im Kreis Pinneberg sorgt ein geplantes Windkraftgebiet zwischen Bokel, Brande-Hörnerkirchen, Lutzhorn und Groß-Offenseet-Aspern für Widerstand. Die Gemeinde fordert vom Land Schleswig-Holstein mehr Mitsprache und Anwohnerschutz. 2 bereits genehmigte, jeweils 180 Meter hohe Anlagen sollen nach einer Förderzusage binnen 1,5 bis 2 Jahren in Betrieb gehen. Zudem planen 36 Grundeigentümer einen Bürgerwindpark mit bis zu 10 Anlagen von jeweils 250 Metern Höhe. Eine Bürgerinitiative bereitet dagegen ein Bürgerbegehren vor.
1: Danke, Sascha. Aktuell nieselt es bei 18 Grad, später bleibt es bedeckt. Heute ziehen Schauer durch bei 17 bis 19 Grad und Südwestwind bis Stärke 6. Morgen drohen Gewitter bei 18 bis 19 Grad. Der Südwestwind erreicht wieder Stärke 6. Übermorgen folgen leichte Schauer. Die Regenjacke bleibt also Stammgast. Vor dem Südhafen misst die Welle derzeit 1 Meter, dann 1,5. Flut läuft bis 2.03 Uhr, Ebbe bis 8.41 Uhr. Sonnenaufgang ist um 6.33 Uhr, Sonnenuntergang um 20.25 Uhr.

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1: Willkommen zu den Nachrichten. Ich bin Elias. Im Ort Mühla nahe Kiew sind nach einem russischen Angriff 37 Menschen getötet worden.

Helgoland. Für ihn spielen wir Suspicious Minds von Elvis Presley. Viel Vergnügen mit diesem Klassiker.

Thomas aus Magdeburg. Für ihn spielen wir Am Fenster in der Special Version von City. Viel Freude mit diesem besonderen Klassiker.

heutigen Solo von City. Aber genau so wollen wir das. Auf der Uhr ist es jedenfalls gleich 2:30. Folg ein Stück. Hier ist Julian Dawson mit Move Over, Darling.

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bisschen Sternenstaub von Ausgär tut bei dem Nieselregen draußen doch richtig gut. Wir haben auch schon 14:45 Uhr. Machen wir uns den Tag gemütlich mit Nena und After the Gold Rush 807.

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1: Willkommen zu den Nachrichten. Ich bin Elias. Im Ort Maila nahe Kiew sind nach einem russischen Angriff 37 Menschen getötet worden. Präsident Zelensky erklärte, getroffen worden sei ein Munitionslager nahe Wohngebieten und sprach von schwerer Fahrlässigkeit. Strafrechtliche Ermittlungen laufen. Mindestens 50 Häuser wurden beschädigt. 34 Tote sollen Bewohner eines Pflegeheims sein. Russland erklärte, Ziel sei ein Lager für ukrainische Langstreckendrohnen gewesen. Beide Angaben sind unabhängig nicht überprüfbar. Polens Ministerpräsident Tusk warnt vor einer weiteren Eskalation durch Russland. Nach einem Gespräch mit NATO-Generalsekretär Rutte erklärte er, die Ukraine brauche mehr Luftunterstützung. Die kommenden 6 Monate seien entscheidend. Polen und die NATO müssten sich auf verschiedene Szenarien und mögliche Provokationen gegen Bündnismitglieder vorbereiten. In Bokel im Kreis Pinneberg sorgt ein geplantes Windkraftgebiet zwischen Bokel, Brandehörnerkirchen, Lutzhorn und Groß-Offenseet-Aspern für Widerstand. Die Gemeinde fordert vom Land Schleswig-Holstein mehr Mitsprache und Anwohnerschutz. Zwei